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3: Herzlich willkommen zur Lauschzeit bei SBS German, die wöchentliche Musiksendung in deutscher Sprache. Jeden Mittwoch nehmen wir Sie hier mit auf eine neue Klangreise durch die Musikwelt Österreichs, Deutschlands und der Schweiz. Bevor wir unser heutiges Programm aber beginnen, möchte ich wie immer zuerst meine Anerkennung ausdrücken für das Kamera-Gefolg der Eora Nation, die traditionellen Hüter des Landes, von dem aus wir heute hier senden. Heute im Programm hören Sie unter anderem einen der meist respektierten Liedermacher der vergangenen Dekaden, frischen Synthie-Pop einer Stuttgarter Sängerin und einem Musiker, der im zarten Alter von 17 Jahren direkt nach einem Auftritt bei einem Stadtfest einen Plattenvertrag ergattern konnte und mittlerweile zur ersten Garde der deutschen Musikszene gehört. Doch bevor wir musikalisch loslegen, gibt es wie immer erstmal für Sie die wichtigsten Meldungen des Tages.

Sie hören den SBS German Newsflash an diesem Mittwoch, den 1. Juli. Mein Name ist Benjamin Kantak. Australiens Immobilienpreise sind im Juni so stark gefallen wie seit Ende 2022 nicht mehr. Die Opposition warnt vor steigenden Risiken für Hauskäufer mit niedrigerer Eigenkapitalquote. In Australien ist die größte Reform der Veteranenhilfe seit Jahrzehnten in Kraft getreten. Eine neue Behörde soll Veteranen und ihre Familien besser unterstützen. Die Spitzen von Union und SPD beraten heute über ihr Reformpaket mit Steuerentlastungen, Arbeitsmarktreformen sowie Änderungen bei Rente, Gesundheit und Pflege. Israels Ministerpräsident Benjamin Netanyahu hat die Armee angewiesen, sämtliche Infrastruktur der Hisbollah im Südlibanon zu zerstören und einen Rückzug vor deren Entwaffnungen ausgeschlossen. Australische Künstler und Musiker fordern die Regierung auf, das Urheberrecht zu schützen und die Nutzung kreativer Werke zum KI-Training ohne Zustimmung zu verhindern. Eltern von Kindern, die ab heute in Australien geboren oder adoptiert werden, haben jetzt Anspruch auf 6 Monate staatlich bezahlte Elternzeit. Die australischen Grünen wollen die Social-Media-Gesetze verschärfen und künftig auch die Algorithmen der Plattformen regulieren. Und nach dem schweren Erdbeben in Venezuela ist die Zahl der Todesopfer auf mindestens 1.943 gestiegen. Rund 10.000 Menschen gelten weiter als vermisst.

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2: Der Song Nach mir, der erschien 1998 auf dem Album Bleibt alles anders, das Herbert Grönemeyer selbst einmal als seine komplexeste und traurigste Platte bezeichnet hat. Zuvor starb nämlich Grönemeyers Bruder Wilhelm im Alter von 44 Jahren an Leukämie und nur 4 Tage später erlag seine Frau Anna in London ihrem Brustkrebs mit 45 Jahren. 2 Verluste innerhalb einer Woche und Grönemeyer zog sich danach für Jahre aus der Öffentlichkeit zurück. Seine Rückkehr, die war dann furios und nach dem Lebenszeichen Bleibt alles anders erreichte er dann endgültig den Pop-Olymp mit dem Nachfolgealbum Mensch, eine Platte, die sich in das Bewusstsein der Nation einfach eingebrannt hat. Grönemeyer, den hören Sie gleich. Wir starten heute unsere Sendung mit Jasmin Stocker, besser bekannt unter ihrem Künstlernamen Mine. Die gebürtige Stuttgarterin, die studierte zunächst Jazzgesang in Mainz, danach Producing und Composition an der Popakademie in Baden-Württemberg und parallel dazu arbeitete sie auch als Dozentin an der Musikhochschule. Und ihren eigenen Durchbruch, den finanzierte sie sich selbst mit einem Crowdfunding-Projekt. Da sammelte sie Geld, um ihre Songs von einem Kammerorchester begleiten zu lassen. Das Konzert war restlos ausverkauft und danach ging es steil bergauf. Der Song Fesch, der stammt vom 2024er Album Baum. Mine wollte ursprünglich keinen weiteren Song auf das Album packen, da ihr der Sprung vom vorletzten Song Fesch zum allerletzten zu abrupt war. Und so überlegte sie, wie man das kreativ lösen könnte und ein kleines Zwischenspiel, ein Reprise, löste dann endgültig das Problem. Zum Glück muss man sagen, denn der Song Fesch ist großartiger Synthie-Pop, der nostalgisch und frisch zugleich klingt. Und hier ist er, hier ist Mine mit Fesch.

Herbert Grönemeyer mit Nach mir in der Lauschzeit hier bei SBS German. Roger Cicero hat die Liebe zum Jazz buchstäblich in die Wiege gelegt bekommen. Er wurde 1970 als Sohn des bekannten Jazzpianisten Eugen Cicero in Berlin geboren und entdeckte früh unter der Anleitung seines Vaters Jazz und Soul für sich. Den Plan, nach dem Erfolg seiner deutschen Alben dann eine internationale Karriere zu starten, den musste er aufgeben. Aus einem schönen Grund. Nach der Geburt seines Sohnes nämlich entschied er sich, weiterhin auf die deutschsprachigen Märkte zu setzen, sich darauf zu konzentrieren, um auch mehr Zeit mit seinem Kind zu haben. Eine Nummer zu groß ist ein besonderer Song. Auch ein trauriger Song, denn er war ursprünglich für ein neues Album geplant, das 2017 hätte erscheinen sollen. Dann starb aber Roger Cicero im März 2016, völlig überraschend im Alter von gerade einmal 45 Jahren. Der Song, der erschien dann posthum auf seinem Best-of-Album. Ein letztes Lied, das einem bewusst macht, was für einen talentierten Künstler die deutschsprachige Musikszene da verloren hat. Das ist wirklich eine tolle Nummer und die hören Sie jetzt. Hier ist Roger Cicero mit einer Nummer zu groß.

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Peter Alexander mit Schenk mir ein Bild von dir. Peter Alexander, der wäre fast kein Sänger geworden. Als Kind, da spielte er bei den Wiener Sängerknaben vor, bekam ein Angebot, in den weltberühmten Chor einzutreten. Man versuchte ihn mit einer hübschen Uniform und Reisen in ferne Länder zu docken. Doch der Junge, der lehnte höflich ab und sollte später dann zu einem der größten Sänger seiner Generation werden. Dabei spielte auch seine Frau Hildegard eine große Rolle. Peter Alexander, der verliebte sich nämlich 1952 in Hildegard Hagen und 4 Monate später heirateten die beiden. Und Hildegard gab ihre eigene Schauspielkarriere auf und wurde seine Managerin und soll zu den gefürchtetsten Verhandlerinnen der Zeit in der Branche gezählt haben, so die Gerüchte. Peter Alexander war als einziger deutschsprachiger Sänger über 6 Jahrzehnte in den Hitparaden vertreten, von den 50ern bis weit in die 90er Jahre hinein, und war auch aus Funk und Fernsehen bekannt. Bleiben wir in den 90er Jahren und kommen wir jetzt zu einem der weniger bekannten, aber sehr, sehr wichtigen Liedermacher dieser Zeit. Nils Koppbruch, der kam zur Musik auf Umwegen nach einer Lehre als Koch. Da holte er das Abitur nach und schrieb sich für ein Germanistikstudium ein. Und parallel dazu entstand eine der eigenwilligsten Bands der sogenannten Hamburger Schule und Hamburger Szene der 90er Jahre, Fink. Mit einem Klang irgendwo zwischen American Roots Music und deutschem Songwriting. Eine wirklich spannende Gruppe, und die zog eine ganze Kult-Fangemeinde an. Und nach dem Ende der Band, da startete Koppbruch dann genauso erfolgreich aufgrund dieser wirklich Kult-Anhängerschaft dann auch seine Solo-Karriere. Koppbruch, der starb 2012 in Hamburg und hinterließ einen Katalog, der bis heute wirklich klingt, als wäre gerade erst geschrieben worden. Und dazu gehören Songperlen wie diese hier. Hier sind Fink mit dem Song »Er sieht sie an, während sie ihn ansieht«.

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Yvonne mit Im Kreis der Liebe. Yvonne Janssen, die ist eigentlich Schauspielerin und zwar eine richtig ernsthafte. Sie war festes Ensemblemitglied am Schauspielhaus in Zürich, der Schaubühne Berlin und gastierte auch bei den Salzburger Festspielen, beim Edinburgh Festival und an diversen weiteren Bühnen. Zur Musik kam sie eher auf Umwegen. Eine erste Zusammenarbeit mit dem Multitalent Aerobic und Jacques Palminger gab es 2006 bei einem Mitmachprojekt mit dem Namen Songs for Joy am Berliner Maxim Gorki Theater, wo damals über Radio-Jingles Musiker, Texter, Sänger und Sängerinnen aufgerufen wurden, gemeinsam und vor allem live Musik aufzunehmen. Und Yvonne, die sang dort den Song Wann strahlst du?

Und dieser Titel, der verbreitete sich als kleiner Untergrund-Underground-Hit durch den deutschsprachigen Raum. 13 Jahre später wurde dann aus dieser ursprünglichen Zusammenarbeit ein ganzes Album mit dem Titel Im Kreis der Liebe. Alle 11 Songs, die wurden auch wieder live eingespielt. Die Arrangements, die sind wirklich super angenehm und super schön. Und Yvonnes Stimme, die steht im Mittelpunkt und klingt herrlich trocken und direkt. Musikalisch ist das Ganze ein Balanceakt zwischen Chanson, French Disco und West Coast Sound und auch ein bisschen Memphis, so, das ist alles mit dabei. Ein ganz besonderes Rezept haben sie dort gefunden für diese Platte. Und es ist bis heute auch eines meiner Lieblingsalben, muss ich sagen, der vergangenen Jahre. Es ist ein ganz tolles Album von Yvonne. Schauen wir jetzt aber in die Schweiz. Dort kamen während der Corona-Lockdowns die Musikerinnen Dino Brandao, Faber und Sophie Hunger zusammen und durch eine spontane Einladung für ein Radiokonzert des Zürcher Radiosenders GDS.fm, der aus einer verwaisten Bar heraus sendete, fanden sie zusammen. Und anschließend wurde dann das Album Ich liebe dich im August 2020 in den südfranzösischen Studios La Fabrique in 7 Tagen aufgenommen. Eine tolle Platte. Und E Nacht à de Langstrasse, eine Nacht an der Langstraße, Zürichs berühmten Ausgehviertel, fängt diesen Sound des Trios herrlich ein. Und hier sind sie. Hier sind Dino Brandao, Faber und Sophie Hunger mit E Nacht à de Langstrasse. 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

Damit kommen wir zum Ende der heutigen Lauschzeit bei SBS German, liebe Hörerinnen und Hörer. Mein Name ist Benjamin Kantak und ich hoffe, es hat Ihnen auch heute wieder Spaß gemacht und Sie haben auch heute wieder neue Titel entdeckt und Bekanntes wiederentdeckt. Nächste Woche Mittwoch nehmen wir Sie hier wieder mit auf eine neue Klangreise durch die Musikwelt Österreichs, Deutschlands und der Schweiz. Die Playlist zur heutigen Sendung und weitere Informationen zu unserem Programm in deutscher Sprache finden Sie auch im Internet unter sbs.com.au/German. Besuchen Sie uns aber auch bei Facebook und Instagram unter SBS German. Morgen, da geht es hier wie gewohnt weiter mit unserem regulären Programm. Bis dahin wünsche ich Ihnen noch einen schönen Resttag und sage Tschüss und auf Wiederhören.

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